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0: Hallo Freunde, hier sind Sigi und Dieter mit Deutschland aktuell hier an der Deutschen Stimme im Radio 5 EWI FM. Guten Tag und wieder einmal herzlich willkommen. Hallo Sigi.
1: Hallo lieber Dieter und auch hallo zu euch, liebe Zuhörer. Ich hoffe, ihr seid alle gesund und munter.
0: Ja, das hoffen wir und es ist schön, dich wiederzusehen. Ich habe dich lange nicht gesehen.
1: Nee, das war eine lange Zeit, das muss ich auch sagen. Du, ich meine, das waren jetzt über 2 Stunden. Ich meine, das ist ja unwahrscheinlich.
0: Wahnsinnig. Nun, Freunde, ja, wir haben wieder allerhand für Sie heute Nachmittag. Wir gehen wieder durch die Bundesländer und wir werden Sie informieren, was dort so los ist. Und ich kann Ihnen sagen, da ist allerhand los in Deutschland. Okay, oh, ja. Aber machen wir erstmal Musik. Und übrigens mit einem schönen Lied von Freddie Quinn hat das Programm begonnen. Die Barke Einsamkeit ist ein wirklich schönes Lied. Mhm. Bleiben wir noch ein bisschen in Norddeutschland. Das Duo Judith und Mel, Land im Norden. Und mit diesem Lied haben sie 1990 den Grand Prix der Volksmusik sogar gewonnen.
1: Na, klasse.
0: Bitte.

0: Ja, es gab viel Beifall für dieses Lied. Land im Norden mit Judith und Mer. Nun, ich beginne mit einem Bericht aus Baden-Württemberg. Ja, und das ist in Deutschland so und genauso ist es auch hier. So. Mhm. Wenn der Nachbar nervt und der Streit vor Gericht landet.
1: Ah, ja.
0: Oh, die Nachbarn kommen einfach nicht klar. Nachbarschaftsstreike gibt es immer wieder. Auch in Heilbronn und Ellwangen landen solche Fälle vor Gericht mit teilweise überraschenden Ausgängen. Nachbarschaftliche Verhältnisse bringen ein großes Konfliktpotenzial mit sich. Nicht selten geht es um Kleinigkeiten wie zu hohe Hecken oder laute Musik. Solche Fälle landen aber auch regelmäßig vor Gericht. Bei den Landgerichten in Heilbronn und Ellwangen, Osthalbkreis, hat es in den vergangenen Jahren einige kuriose Fälle gegeben, mit zum Teil unerwarteten Urteilen. In Erinnerung bleiben Maurice Graf, Pressesprecher und Richter am Landgericht Ellwangen, gleich mehrere Fälle. Streitpunkt vor Gericht war zum Beispiel einmal ein Kran einer Firma, der auf das Nachbarschaftsgrundstück ragte. Auf den setzten sich regelmäßig Vögel und koteten in größeren Umfang auf das Nachbarschaftsgrundstück. In einem anderen Fall ging es klassischerweise um ein Thema Hecken. Die ragte auf das Nachbarschaftsgrundstück. Der Nachbar sollte diese kürzen, allerdings ohne sein eigenes Grundstück zu verlassen. Ein Sachverständiger musste dann klären, ob das überhaupt in der Praxis möglich ist. In einem anderen Fall drohten zwei Ehefrauen ihren streitenden Ehemännern mit der Scheidung, wenn der Streit kein Ende nimmt. Gerichtsprozesse unter Nachbarn können auch ungewöhnlich enden. Im Schwäbisch Gmünd, Osthalbkreis, forderte ein Mann seinen Nachbar auf, den 1,50 Meter hohen Zaun an der Grenze zu kürzen. Bei einem Ortstermin stellte der Richter fest, dass sich die Parteien nicht leiden konnten und erreichte einen Kompromiss mit dem Gegenteil des Geforderten. Statt des Zauns zu kürzen, wurde er auf 2,20 Meter erhöht.
1: Wunderbar.
0: Zu hohe Hecken und Zäune haben in der Vergangenheit auch das Landgericht Heilbronn beschäftigt. Streitpunkte waren dort aber auch schon zu lauten Wärmepumpen, zu hohe Aufschüttung, unzulässige Videoüberwachung und aufgestellte Gartenzwerge an der Grenze. Vor dem Landgericht landeten aber eher Einzelfälle oder spezielle Fälle. Bis 2025 musste der Streitwert von Nachbarschaftsstreitigkeiten in der ersten Instanz beim Landgericht 5.000 Euro betragen. Seit 2026 werden solche Prozesse in erster Instanz grundsätzlich am Amtsgericht verhandelt, unabhängig vom Streitwert. Meistens enden Nachbarschaftsstreitigkeiten wie andere Rechtsstreitigkeiten auch mit einem Urteil oder Vergleich. Laut dem Landgericht Heilbronn finden eine Versöhnung nur selten statt. Bewährt hätte sich dagegen Ortstermine, die im üblichen Geschäft der Landrichter eher selten vorkommen. Bei diesen Terminen kann ein besserer Überblick über die Lage geschaffen und idealerweise können auch Lösungen erarbeitet werden. Theoretisch besteht auch die Möglichkeit, den Rechtsstreit an einen Güterrichter zu verweisen. Sie sind aber eher die Ausnahme. Die Güterrichter entscheiden nicht, wer Recht hat, sondern hilft beim Finden einer Lösung. Dabei nutzt er moderne Methoden der Konfliktbelegung. Das Verfahren ist freiwillig. Beide Parteien müssen zustimmen. Das Gespräch findet am runden Tisch in einer entspannten Atmosphäre statt. Streit unter Nachbarn sind keine Einzelfälle. Nach Angaben des baden-württembergischen Innenministeriums wurden im vergangenen Jahr bei Straftaten unter Nachbarn rund 3.900 Menschen verletzt. Dabei sind die Zahlen auf einem ähnlichen Niveau wie im Vorjahr. Zwei Menschen starben im vergangenen Jahr bei solchen Vorfällen. Im Jahr davor gab es sogar 7 Menschen. Für Aufsehen in der Region sorgten vor 2 Jahren ein Fall vor dem Landgericht Heilbronn. Ein Mann aus Sachsenheim, Kreis Ludwigsburg, hatte seinen Nachbar mit einer Art Mistgabel angegriffen und totgeschlagen. Als Auslöser für die Tat sah die Anklage damals einen Streit über eine Ruhestörung.
1: Und dafür bringt man jemanden um? Das gibt's doch wohl nicht.
0: Ja, es ist interessant, wie solche Sachen ausarten können, nicht? Dass also keiner will irgendwie eine Lösung finden, sondern man greift sich nur an und will sein Recht verteidigen irgendwie.
1: Also das ist schon mal Krieg im Kleinen.
0: Ja, ich sage ja, Menschen kommen einfach miteinander nicht richtig aus.
1: Ist ja eigentlich furchtbar. Mensch, was ein Glück, dass wir beide miteinander auskommen. Du, sonst wäre hier ja auch Mord und Totschlag im Studio, lieber Dieter.
0: Oh ja, ich meine, guck mal, wir haben hier allerhand Menschen, die durch die Radiostation gehen. Und wenn du es überlegst, es ist relativ ruhig hier. Man hat nicht sehr viele Sorgen. Es kommt ab und zu etwas vor und man kann diese Streitigkeiten belegen. Aber im Großen und Ganzen muss ich sagen, und es sind ja verschiedene Nationen, die hier sind. Mhm. Und wir kommen an und für sich sehr gut miteinander aus. Gott sei Dank.
1: Und dafür, genau, wir klopfen auf Holz. Und liebe Zuhörer, wir haben natürlich auch im Monat Mai, im Wonnemonat Mai, unser Wunschkonzert, was in diesem Monat am 25. Mai dann stattfinden wird. Das ist der letzte Montag im Monat. Und ihr könnt mich anrufen, wenn ihr einen Wunsch für dieses Wunschkonzert habt. Die Telefonnummer ist 82117066. Und ich bin auch ganz freundlich zu euch.
0: Und ich auch. Ich verspreche es.
1: Gut, Dieter.

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1: Oh Gott, ja, oh Gott, oh Gott.
0: Das war gerade das richtige Lied nach meinen Grundstücksstreitereien.
1: Genau, es war das sinkende Schiff mit der Nachbarschaft, genau.
0: Okay, das Telefon klingelt wieder. Ich mach weiter Musik.
1: Mach weiter Musik.

0: Benny Nehmann mit diesem so schönen Lied. Schön war die Zeit. Ja, die war schön. Nun, am 1. Mai war wieder was los in unserer Hauptstadt Berlin.
1: Wie soll's anders sein?
0: Ja, es war auch ein langes Wochenende in Deutschland. Zehntausende Menschen haben am 1. Mai in Berlin protestiert oder gefeiert. Die BSR befreite seit den frühen Morgenstunden in Sonderschichten Parkanlagen und Straßen von Müll. Laut Polizei verlief der Maifeiertag ohne große Zwischenfälle. Berlins Innensenatorin Iris Spranger von der SPD hat am Samstag eine positive Bilanz der Einsätze bei den Demonstrationen und Veranstaltungen am 1. Mai gezogen. Der Tag sei weitgehend friedlich verlaufen, so die Politikerin. Das lange vorbereitende Einsatzkonzept sei aufgegangen mit einer angepassten Deeskalationsstrategie und verstärkten Maßnahmen zum Schutz von Demonstrationen und Festen. 5.300 Polizisten seien im Einsatz gewesen, darunter mehr als 2.000 aus anderen Bundesländern und von der Bundespolizei. Mehr als 60.000 Menschen hätten sich in Grünanlagen und Parks aufgehalten. Die Polizei habe auch gezeigt, Straftaten würden konsequent verfolgt und rechtsstaatlich geahndet. Polizeipräsidentin Slowik Meisel bestätigte die Einschätzung, dass das Einsatzkonzept gut funktioniert habe. Dennoch gab es laut Polizei 87 Platzverweise und Festnahmen. Und es wurden über 120 Strafermittlungen eingeleitet, unter anderem wegen Landsfriedenbruch, Körperverletzung und Sachbeschädigung. Zu der revolutionären 1. Mai-Demonstration durch Kreuzberg und Neukölln sagte die Polizei, die Stimmung sei auch aggressiv gewesen. Größere Zwischenfälle aber habe es nicht gegeben. Die Veranstalter der Revolutionäre an den 1. Mai-Demonstrationen nannten die Stimmung durchweg gut und kämpferisch. Die Polizei dagegen meldeten, dass Beamte mit Gegenständen beworfen worden seien. Auf dem Aufzug wurden laut Polizei erhebliche Pyrotechniks gezündet und Einsatzkräfte seien mit Gegenständen beworfen worden. Auch deshalb könne man eben nicht von einem friedlichen Tag sprechen, teilte die Gewerkschaft der Polizei mit. Die Polizei nahm bei der Veranstaltung 18 Demonstranten fest, unter anderem auch wegen des Verschwendens von Kennzeichen verfassungswidriger und terroristischer Organisationen. An der großen linken und linksradikalen abendlichen Demonstration nahmen laut Polizei rund 11.000 Menschen teil. Die Veranstalter nannten die Zahl 30.000. Gleich zu Beginn wurde in Kreuzberg pyrotechnische Gegenstände und sogenannte Nebeltöpfe gezündet. Weil sich der sogenannte Schwarze Block von Linksautonomen vermummt und Leuchtfackeln angezündet haben, sei er von Kräften seitlich begleitet worden, hieß es von der Polizei. Im Laufe des ganzen Tages wurden 15 Polizisten überwiegend leicht verletzt, wie die deutsche Presseagentur meldete. Ein Polizist musste seinen Dienst beenden. Das sei die niedrigste Zahl der letzten Jahrzehnte am 1. Mai. Na bitte sehr.
1: Naja, hat ja doch im Großen und Ganzen dann etwas Gutes gemacht.

0: gebracht und war nicht nur schlecht. Nicht? Ich meine, man kann ja demonstrieren und man kann auch das sehr ordentlich machen, denke ich. Nicht?
1: Aber was es hier außerdem noch sagte, den Müll, den die Demonstranten hinterlassen haben, auf der ausgefeuerten Straßenparty in der Kreuzberger Straße beseitigte die Stadtreinigung am frühen Morgen große Mengen Müll. Nach Angaben des BSR fielen rund 350 Kubikmeter Abfall an, etwa doppelt so viel wie im vergangenen Jahr. Etwa 170 Mitarbeiter seien mit 70 Fahrzeugen unterwegs gewesen. Vor einem Jahr kamen nach dem Tag der Arbeit insgesamt nur 183 Kubikmeter Müll zusammen. Das entspricht etwa 1000 Badewannenfüllungen.
0: Badewannenfüllen. Ja, ja,
1: mit Sonderschichten und viel Personal wurden die von Scherben und Glassplittern bedeckten Straßen zwischen Oranienplatz und Schlesischem Tor abgefahren. Große Müllhaufen gab es vor allem auch im Görlitzer Park, aber ebenso im Maurerpark, im Trettower Park und im Volkspark Friedrichshain. Na bitte, es kostet alles so wahnsinnig viel Geld, was man an und für sich für andere Sachen gebrauchen könnte, wenn sich die Menschen nur ein bisschen besser benehmen würden.
0: Genau so sehe ich das auch, denn ich meine, das Geld könnte für ganz andere Zwecke benutzt werden.
1: Allein schon 5000 Polizisten im Einsatz und dann die ganzen, die den Müll weggeräumt haben und der Müll, ich verstehe so etwas nicht.
0: Ich glaube, da werden wir auch nie hinterkommen, weil wir da ganz anders, wenn ich das mal so ganz kurz sagen darf, gestrickt sind. Wir würden, ich würde auch an gar keiner Demonstration teilnehmen, wo ich weiß, wo so etwas stattfindet.
1: Was bringt das alles? Das frage ich mich. Ich meine, was wollen Sie damit erreichen?
0: Ach ja, gut.
1: Nicht? Ich meine, das ist, ich nehme mal stark an, vielleicht gehen einige mit einem guten Grund zu etwas hin. Und dann sind andere, die nur rebellieren wollen und
0: Streiten. Es sind eigentlich die meisten, die dorthin gehen für einen guten Grund. Aber dann kommen diese paar Hunderte, vielleicht auch mal Tausende, aber und machen das alles zunichte. Die sind einfach aus irgendwelchen Dingen aggressiv und denken, ach, da gehen wir mal hin, da machen wir mal, die werden wir mal alle ein bisschen aufreiben.
1: Machen wir Putz.
0: Machen wir Putz, genau so. Furchtbar, ne? Man soll das doch alles in Ruhe machen können, das ist doch viel schöner.
1: Ich verstehe das nicht.

0: Birgit Lange mit dem Lied Der Mittelpunkt der Welt. Musikalisch geht es jetzt weiter mit den Cappuccinos und dem, well, den so bekannten Lied Dich erkenne ich mit verbundenen Augen. Und das ist die Cappuccino-Version des Liedes.
1: Deswegen, na bitte.
0: Und du möchtest sicherlich noch ein paar Telefonanrufe haben.
1: Das wäre sehr schön für das Wunschkonzert 8211 7066.

0: So, das waren die Cappuccinos hier an der Deutschen Stimme im Radio 5 EBI FM.
1: Ja, und da wir nun gerade etwas von Berlin hörten, was zum Teil nicht so schön war, habe ich hier eine kurze Geschichte, die ein wenig zum Schmunzeln anreizt, möchte ich mal sagen. Rheinsberg, Katze lockt Betrunkenen offenbar in fremde Wohnung. Ein betrunkener Mann hat sich in Rheinsberg, das ist in der Ostprignitz Ruppin, in einer falschen Wohnung schlafen gelegt. Nach einer Feier schlief der 22-Jährige in der Nacht zum 1. Mai auf dem fremden Sofa einer 61-Jährigen ein, ohne den Irrtum zu bemerken, wie die Polizei am Freitag mitteilte. Die Katze der Frau habe vermutlich die Wohnungstür geöffnet und der Mann sei so in die Wohnung gekommen. Als die Bewohnerin den 22-Jährigen am Morgen des 1. Mai wecken wollte, zog er sich die Decke über den Kopf und schlief weiter, wie die Polizei es schilderte. Erst die gerufenen Polizisten konnten den Mann wecken. Ein Atemalkoholtest ergab einen Wert von mehr als 1,6 Promille. Seine Mutter holte den 22-Jährigen schließlich ab. Die Polizei ermittelt wegen Hausfriedensbruch. Also, naja, wahrscheinlich muss die Polizei das tun. Aber in gewisser Weise, es ist niemandem etwas passiert. Es war ein Irrtum. Wie immer die Katze die Tür geöffnet hat, weiß ich überhaupt gar nicht.
0: Vielleicht ist sie auf die Klinke gesprungen und wollte ihn reinlassen.
1: Ja, vielleicht war er auch so nett. Oder sie mochte den Alkoholgeruch so gerne. Wer weiß das denn?
0: Oh Mann.
1: Aber ich meine, nun, ich glaube, die Gerichte haben genug zu tun. Ich denke, die Polizei sollte vielleicht vergessen, diese ganze Geschichte, und einfach sagen, okay, ist passiert, der 61, oder wie alt war sie nun, der 61-Jährigen, ja, ist auch nichts weiter passiert, also das war einfach ein Irrtum.
0: Und ich meine, die Promille, die er drin hatte, hat er sicherlich nicht mehr erkannt, ob er überhaupt zu Hause war oder nicht
1: oder
0: zu Hause
1: nicht, war. Ja. Und er hat wahrscheinlich gedacht, ach, da die kleine Katze, die lockt mich, vielleicht hat er ja sogar eine zu Hause und hat gedacht, hier geht's hin. Und Bums war in dieser Wohnung. Ich möchte mal eine Katze sehen, die eine Wohnungstür aufmacht, mal ganz ehrlich.
0: Ja, bist manchmal erstaunt, was Tiere alles so können.
1: Ja gut, ich glaube, wenn die Tür so ein bisschen angelegt ist oder was weiß ich, dann springen die auf die Klinke. Vielleicht macht die das des Öfteren.
0: Man weiß. Vielleicht ist sie trainiert, wenn die Hausfrau den Schlüssel vergessen hat.
1: Auch durchaus möglich.
0: Mietze, mach die Tür auf.

0: Franke Galan mit dem Lied Hey mit Tränen in den Augen. Hast du es gemerkt, Sigi? Das war jetzt das zweite Lied. Und zuerst war es Dich erkenne ich mit verbundenen Augen. Dann hatten wir jetzt Tränen in den Augen. Und jetzt kommt das dritte Lied. Schau in meine Augen.
1: Na bitte, was hast du heute bloß mit Augen?
0: Ja, solange es keine Hühneraugen sind.
1: Nee, die brauchen wir nicht. Aua.

0: Franz Bauer mit dem Lied Schau in meine Augen. Sie haben Deutschland aktuell hier an der Deutschen Stimme im Radio 5 EBI FM. 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

0: Und das war ein Lied von der Helene Fischer. Es gibt 1000 gute Gründe. Naja, solange es gute Gründe sind.
1: Genau.

0: Und das war der Andy Borg mit der schwarzen Madonna. Nun, Sigi, es gibt ein Lied, das Schreiben und das Lesen ist nie mein Fach gewesen. Und in Bremen hat man damit unter den Kindern, so wie ich das hier sehe, ein großes Problem. 2 von 3 Bremer Drittklässlern scheitern beim Lesen an den Mindeststandard.
1: Du, das ist aber sehr unschön in der dritten Klasse.
0: Viele Kinder im Land Bremen kämpfen mit Lesen, Schreiben und Rechnen. Einige haben kaum Chancen, das Defizit bis zum Ende der Grundschule aufzuholen, zeigt eine neue Studie. Laut einem Bericht des Bremer Instituts für Qualitätsentwicklung gibt es Sprachprobleme schon im Kita-Alter. Rund die Hälfte, nehmen 49% der Kinder im letzten Kita-Jahr, spricht nicht richtig Deutsch. Ein neuer Rekordwert der vergangenen 10 Jahre. In Bremerhaven sind es sogar 58% der Kinder. Während diese Sprachförderquote in Bremen im Vergleich zum Vorjahr leicht angestiegen ist, ist sie in Bremerhaven zurückgegangen. Besonders groß sind die Probleme in Stadtteilen, die als sozial benachteiligt gelten. In Gröperlingen sprechen fast 3/4 der Kinder nicht richtig Deutsch. In Bremerhaven-Lehe sind es 2/3. Diese Sprachprobleme setzen sich in der Grundschule fort. Aus der Studie geht ebenfalls hervor, dass 2/3 der Drittklässler im Land Bremen den Mindeststandard beim Lesen nicht erreichen. 1/3 davon gilt laut dem Bericht sogar als Risikogruppe. Das heißt, diese Drittklässler werden den Rückstand mit hoher Wahrscheinlichkeit bis zum Ende der Grundschule nicht aufholen. Etwas besser sind die Ergebnisse in der Mathematik. Dort verpasst 1/5 den Mindeststandard. 1/3 gilt als Risikogruppe. Aus der aktuellen Studie des Bremer Instituts für Qualitätsentwicklung, das dem Bildungsressort unterstellt ist, geht außerdem hervor, dass 2/3 der Drittklässler in Land Bremen erhebliche Probleme in Mathematik und Deutsch haben. Die Forscher haben unter anderem getestet, ob die Grundschüler den Mindeststandard in beiden Fächern erreichen.
1: Das ist eigentlich traurig, nicht?
0: Es ist wahnsinnig hoch, würde ich mal sagen. Und auch traurig, ja, doch.
1: Nicht, dass die das nicht so lernen können. Wird in den Familien vielleicht kein Deutsch gesprochen? Oder wie sieht das so aus?
0: Ja, das kann natürlich auch sein. Deutschland hat ja sehr viele Migranten.
1: Ja, und ich meine auch gerade Bremerhaven als Hafenstadt sind vielleicht doch etliche, die aus dem Ausland gekommen sind, dort arbeiten. Und dann ist das natürlich für die Jungen oder für die Kinder nicht so ganz einfach.
0: Es ist ähnlich wie, wenn es der Fall ist, es ist ähnlich wie hier damals in Australien vor vielen, vielen Jahren. Denn ich kann mich daran erinnern, zum Beispiel in Norwood, in der Grundschule dort, fingen an die Kinder erstmal in Italien oder im Griechischen. Und die englische Sprache war also die Zweitsprache, die dann erlernt wurde. Weil die Kinder kamen zur Schule und konnten kein Englisch sprechen.
1: Nee, das ist natürlich, wenn im Haushalt, wie gesagt, die Eltern eine andere Sprache sprechen und sie dann das Deutsche oder hier dann Englisch nur außerhalb des Hauses hören, ist es für die Kinder nicht so ganz einfach. Sie nehmen das zwar schneller auf als Erwachsene, aber dennoch ist es natürlich teilweise nicht ganz richtig, denn Kinder sprechen ja erstmal ihre Kindersprache ein wenig.
0: Auch für das Schulsystem ist es nicht einfach, wenn du Kinder mit mal bekommst, die überhaupt kein Englisch sprechen können.
1: Ja, eben, das ist ganz, ganz
0: eine
1: schwierig.
0: Eine Fremdsprache mehr oder weniger.
1: Das heißt, dann musst du eigentlich Klassen machen.
0: Richtig, haben sie ja gemacht.
1: Für die Immigranten mehr oder weniger, die kommen in ihren Sprachen und dann sagen so, und jetzt gehen wir über aufs Englische.
0: Ja, ja.
1: Aber es ist beängstigend in gewisser Weise, nicht? Ich meine, wenn es sich hier um Plattdeutsch drehen würde, könnte ich das ja doch verstehen.
0: Das könnte ich auch verstehen, aber naja.
1: Wer weiß.
0: Ich glaube, Plattdeutsch wird gar nicht mehr gelehrt in Schulen.
1: Doch.
0: Oder doch?
1: Doch.
0: Immer manche, noch?
1: Ja, also nicht mehr unbedingt, aber es gibt an manchen Schulen also plattdeutsche Unterrichtsstunden, die freiwillig sind.
0: Ah, okay.
1: Die sind teilweise freiwillig, aber viele, gerade von den Bauern und so weiter, wollen ihre Kinder dort in diese Klassen schicken. Die sind dann meistens am Nachmittag oder so. Also es ist kein Pflichtfach.
0: Okay, alright. 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

0: Angelika Milster und Dagmar Hellberg mit dem Lied Ich kann ihn verstehen. Das hörte sich so an, als ob es ein Lied aus einem Musical war.
1: Das ist bestimmt auch aus irgendeinem Musical. Ich wüsste jetzt aber nicht, welches. So großartige Musical-Fans sind wir beide ja nicht.
0: Nicht unbedingt. Ja, nein. Naja. Okay.
1: Jedem das Seine.
0: Jedem das Seine. Machen wir weiter. Hier sind die Calimeros.

0: Die Schweizer Musikgruppe Calimeros, du bist der Engel für mich.
1: Ja, und jetzt gehen wir nach Hamburg. 400 Jahre Reeperbahn. Auftakt mit Show auf dem Kiez. Die Hamburger Reeperbahn feiert in diesem Jahr ihren 400. Geburtstag. Zum Auftakt des Jubiläumssommers gab es am Donnerstagabend eine große Show auf dem Spielbudenplatz. Mit einem Fassanstich eröffneten Bürgermeister Peter Tschentschner von der SPD und Drag Queen Olivia Jones die Feierlichkeiten. Und das Wort Drag Queen möchte ich jetzt eben mal erklären, weil ich wusste auch nicht ganz genau, was eine Drag Queen eigentlich ist. Es ist meist ein Mann mit aufwendigem Make-up, extravagante Kleidung und der auf parodistische Weise eine weibliche Rolle verkörpert.
0: Also manchmal. Schau mich nicht so an, bitte.
1: Nein, ja. Das mache ich auch nicht. Also jetzt heißt es Drag Queen. Früher haben wir gesagt Transvestit, ne? So hieß es doch früher. Also heutzutage, gut, wir machen jetzt aber weiter mit dem Artikel.
0: Die englischen Wörter müssen einfach in der deutschen Sprache sein, sonst geht das
1: sonst
0: eben
1: geht
0: nicht
1: das
0: vorwärts.
1: Einfach nicht, ne? Denn ja, ein Transvestit war doch auch. Der hat sich verkleidet, hat eine Frau dargestellt und ne, all solche Sachen auch mit schöner Kleidung.
0: Na, heutzutage ist es eine Drag Queen.
1: Drag Queen, genau. Jetzt wissen wir das auch. Und jetzt geht's weiter im Artikel, lieber Dieter. St. Pauli und die Reeperbahn sind Hamburg pur. Sie stehen für die Tradition und Weltoffenheit unserer Hansestadt, sagte Tschentscher beim Fassanstich des eigens gebrauten Jubiläumsbiers. Miu, Bernd Begemann und das Kultmusical Heiße Ecke setzten den musikalischen Rahmen der Geburtstagsfeier. Ein großes Finale gab es beim Massenkaraoke mit Udo Lindenbergs Hit Reeperbahn. Einen besonderen Moment gab es, als das alte Schild aus dem S-Bahnhof Reeperbahn an das Museum für die Hamburgische Geschichte übergeben wurde. Sehr zur Freude der Museumsdirektorin Bettina Probst. Das Schild könnte viele Geschichten erzählen. Ja. Insofern freuen wir uns natürlich, dass wir das Stück in die Sammlung aufnehmen können, sagte sie dem NDR Hamburg. Im Museum für Hamburgische Geschichte soll das S-Bahn-Schild aber ab der Wiedereröffnung 2028 ausgestellt werden. Die Auftaktveranstaltung ist so etwas wie ein Gongschlag, sagt Julia Staron, die mit für die Organisation verantwortlich ist. Für den Rest des Jubiläumsjahres sei ein dezentrales Programm unter anderem mit Konzerten und wechselnden Ausstellungen geplant, über den ganzen Kiez verteilt. Als eine große Aktion des 400. Reeperbahn-Jubiläums sind zum Beispiel am 29. Mai die Hamburger Tauziehmeisterschaften geplant. Ich wusste gar nicht, dass es Tauziehmeisterschaften gibt.
0: Naja, ich meine, im Hafen gibt es viele Taue, die manchmal gezogen werden müssen.
1: Naja, siehst du, und daher auch die Tauziehmeisterschaften. Aber eigentlich hat es mich ein wenig gewundert, der Hamburger Hafen ist über 800 Jahre alt. Also die armen Seeleute hatten für 400 Jahre keine Reeperbahn. Na sowas, das ist doch einfach unverschämt, all die Seeleute, die da ankamen. Die brauchen doch etwas Freude. Aber damals waren es vielleicht auch noch all die Wikinger und was weiß ich nicht alles, lieber Dieter. Okay, 400
0: Jahre. Du erzählst mir hier Geschichten und unseren Zuhörern auch, wow.
1: 400 Jahre Reeperbahn. Ja, der Hamburger Hafen ist über 800 Jahre.
0: Ja, das stimmt, ohne Zweifel. Ja. Ich weiß nicht, was damals passiert ist. Man hatte sicherlich auf andere Art und Weise eine Freude.
1: Das nehme ich auf alle Fälle mal an. Wir waren nicht dabei und das macht uns auch gar nichts aus. Okay, machen wir lieber Musik weiter, bevor wir hier noch ins Geschwätz geraten.

0: Bum bum, das war der Chris Roberts mit dem Lied Ich bin verliebt in die Liebe. Nun Siggi, wir alle kennen die Disco-Band der 1970er Jahre, Boney M.
1: Of course we do.
0: Und eine Doku, also eine Dokumentation, wurde im deutschen Fernsehen ausgestrahlt.
1: Okay, wie schön.
0: Denn Frank Farian schuf Welthits und machte aus Nobodies, hier wieder Englische, Nobodies Stars.
1: Das stimmt.
0: Der Produzent aus dem hessischen Rosbach erfand die erfolgreichste Disco-Band der 1970er, Boney M. Wie rücksichtslos er dabei vorging, zeigt eine neue Doku. Der 2024 verstorbene Musikproduzent Frank Farian ist umstritten, um es vorsichtig auszudrücken. Wer die neue Doku von Regisseur Oliver Schwemm über seine bekannteste Band Boney M. schaut, konnte ihn auch mit schärferen Worten beschreiben. Ausbeuterisch, skrupellos und rassistisch. Von seinen Freunden und Kollegen oft als Genie bezeichnet, war der, als Frank Reuter 1941 in rheinland-pfälzischen Kern geboren

Leute mit den Augen hören, wie er in der Doku selbst erzählt. Dem ehrgeizigen Musiker kam eine geniale Idee. Hol dir 4 schöne Körper und lass sie nach deiner Musik tanzen. In seinem Europa-Sound-Studio in Offenbach schuf Frank Faria 1974 den englischsprachigen Popsong Baby, Do You Wanna Bump? Er wollte ihn nicht unter seinem eigenen Namen veröffentlichen und fuhr deswegen zu einer Casting-Agentur in die Niederlande. Dort rekrutierte er, der ehrgeizige Produzent, 3 Sängerinnen und einen Sänger aus der Karibik. Die sollten den Song präsentieren. Er nannte die Band nach der australischen Krimiserie Boney. Es war die Geburtsstunde einer der erfolgsreichsten Musikbands deutschsprachiger Popgeschichte. In seinem Dokumentarfilm Boney M. Disco macht Legende, erzählt Regisseur Oliver Schwemm, die Geschichte der 4 Künstler Bobby Farrell, Marcia Barrett, Liz Michelle und Marcy Williams. Er zeichnet darin das Bild eines zutiefst rassistischen Deutschland der 1970er Jahre, in der dunkelhäutige Menschen ohne Skrupel ausgebeutet werden konnten. Es war hart, aber wir haben überlegt, sagte Liz Michelle im Film. Ohne die Sängerin aus Jamaika wäre Boney M. wohl nur ein One-Hit-Wonder geblieben. Das erste Lied, das die frisch zusammengewürfelte Gruppe in Farians Studio in Offenbach im Mai 1976 aufnahm, wurde direkt ein Welthit. Danny Cool verkaufte sich über 1 Million Mark. Es folgten die Hits Sunny, Ma Baker und schließlich ihr erfolgreichster Song Rivers of Babylon. Mit dem Lied, das Textzeilen aus der Bibel zitiert, wurde Boney M. weltweit bekannt. Der Song verkaufte sich weltweit 20 Millionen Mal. Im August 1978 landete Boney M. mit dem Song Rasputin noch einen Welthit. In Polen und in der Sowjetunion wurden sie für ihre Songs über Ra Ra Rasputin, Russians Greatest Love Machine gefeiert. In der Sowjetunion erteilte Generalsekretär Leonid Brezhnev der Band höchstpersönlich die Erlaubnis, als erste westliche Gruppe 10 Konzerte in der Sowjetunion zu geben. Boney M. spielte vor rund 3000 Zuschauern auf dem Roten Platz in Moskau. Regisseur Oliver Schwenn lässt auch die damaligen Teammitglieder Farians zu Wort kommen, zum Beispiel den Fotografen Didi Zill. Der erinnert sich, dass die Teenager-Zeitschrift Bravo sich zuerst weigerte, schwarze Künstler auf den Titel zu bringen. Sehr ausdrücklich auch die visionären Kostümschneiderin Dagmar Engelbrecht. Sie war für die extravertierten Kostüme der Band verantwortlich und stellte mit ihren ausgefallenen Kleidern sogar ABBA in den Schatten. Die Doku Boney M. Musik macht Legende führt die Zuschauer hinter die Kulissen einer knallharten Branche, in der Ausbeutung zum Geschäft gehört, sagte Modern Talking-Sänger Thomas Anders im Film. Wer nicht aufpasst, wird übers Ohr gehauen, so sein lapidares Statement zur Ausbeutung der schwarzen Künstler durch ihre Produzenten.
Der größte Verdienst des Films aber ist die späte Rehabilitierung der

0: ihr Künstler. Denn obwohl von Kritikern damals als Marionetten und stimmlose Hupfdolen beschimpft, ist der Welterfolg auch ihnen zu verdanken. Auf Tourneen in Asien und Afrika zeigten sie, wie gut sie live performen konnten. Ihre Auftritte waren voller Power und Hingabe, was Frank Farian störte, denn er verdiente sein Geld mit dem Verkauf von Platten und nicht mit Konzerten. Am Ende verbot er der Gruppe sogar Konzerte zu geben. Ja. Regisseur Oliver Schwemm möchte seinen Film nicht als Anklage gegen Frank Farian sehen. Im Gegenteil, bei seiner Begegnung mit ihm 2015 in Miami habe er einen getriebenen Mann getroffen, der nur für die Musik lebte und sogar im Studio schlief. Künstler waren für ihn nichts weiter als Instrumente, die man einfach an- und ausknüpfen konnte, so Schwemm. Die Namen der vier Bandmitglieder erscheinen noch nicht einmal auf dem Plattencover. Eine Tatsache, die damals anscheinend nur wenige schockiert habe. Dass Boney M. durch ihre Produzenten ausgebeutet wurde, sei der Musikbranche geschuldet, sagt Schwemm. In den 1970er Jahren seien Produzenten eben mächtiger gewesen als die Künstler.
1: Das stimmt. Das stimmt von vorn bis hinten.
0: Eine interessante Geschichte, ne?
1: Ja, sehr interessant. Und ich hatte schon etwas darüber gehört, natürlich nicht so in Einzelheiten, aber man hat lange Zeit gesagt, wenn man Boney M. angeschaut hat in Deutschland, wenn die aufgetreten sind, also wenn jetzt eine Fernsehshow war, meine ich, ja. Oh, die vier, die können überhaupt nicht singen, das ist alles Hintergrundmusik, ja, und Playback, alles weiter Playback. Ja. Aber besonders die eine Künstlerin mit Michelle oder irgendwie, die hatte eine wunderbare Stimme und all die anderen auch. Aber das kam erst sehr viel später dann heraus. Am Anfang hieß es tatsächlich, ach, das kommt alles mehr oder weniger vom Tonband, von irgendwelchen anderen auf einer Hufte. Ja, so in etwa. Und besonders der einzige Mann in der Gruppe, der wurde immer ausgelacht, weil er tanzte immer um die Damen herum und so. Ja, aber der hatte gute Bewegungen und hat wahrscheinlich am wenigsten gesungen. Aber die ganze Band war klasse. Also Boney M. war klasse. Aber es war irgendwo bekannt, am Anfang zumindest, dass man sagt, oh, die singen ja sowieso nicht. Dann kamen, wie gesagt, die öffentlichen Auftritte und dann hieß es auf einmal, oh mein Gott, die können ja doch singen.
0: Ja.
1: Und die hatten wirklich gute Stimmen. Bis auf den Mann, der war nicht so dabei.
0: Ja, also, die Produzenten, nicht? Ja.
1: So ist das. Er hat bestimmt gutes Geld verdient und was hat er im Endeffekt davon gehabt? Sterben muss er auch, ne?
0: Genau, ja. Nun, diese Doku wurde am letzten Freitagabend ausgestrahlt in Deutschland.
1: Okay.
0: Und es wird nochmal gezeigt irgendwann, soweit ich gelesen habe.
1: Ich werde mal sehen, ob ich es finde. Das ist wirklich interessant. Auch die Kommentare, die man dann hört, das wäre schön. Ich werde versuchen, mir das anzusehen.

0: noch die arme Fliege.
1: Also sowas, wie kannst du sowas bloß spielen?
0: Ja, Dieter, nicht? Also das waren die Rantefichten, die dieses Lied zum Hit gemacht haben.
1: Na bitte, kleine Fliege.
0: Hier ist noch ein anderer Hit, der auch an und für sich ein bisschen zum Lachen ist.
1: Na gut.
0: Nee, das ist es nicht.
1: Ich wollte gerade sagen, das hört sich gar nicht so an.
0: Nee, das ist verkehrt. Das okay. ist verkehrt. Jetzt geht's wieder los. Ja, jetzt geht's wieder los. Wo sind wir denn hier? Ich weiß schon, was los ist.
1: Alles klar dann. Die dicke Kloßbrühe.
0: manchmal geht das hier so ein bisschen nett durcheinander.
1: Das macht doch nichts, das bringt doch Spaß.
0: Wo bin ich denn überhaupt hier?
1: Du sitzt auf dem Stuhl.
0: Ich sitze auf dem Stuhl, das finde ich. Jetzt habe ich ihn.
1: Ah, gut.
0: Ja, jetzt wollen wir mal sehen, ob es klappt. Okay, auf geht's.

0: So, das war der Florian Silbereisen mit der Frau Meier und der gelben Unterhose. Ja,
1: bin ich froh, dass ich nicht Meier heißt.
0: Ja, ich auch.
1: Oh Gott, oh Gott.
0: Ja.
1: Okay, nach deiner langen Geschichte gehen wir jetzt mit ganz etwas anderem. Wir gehen nach Mecklenburg-Vorpommern und nach Usedom. In den kommenden Wochen dürften die Straßen auf Usedom wieder voll werden. Gerade im Berufsverkehr oder an den Wochenenden, wenn Urlaubsgäste an- und abreisen, quälen sich die Autos über die Bundesstraßen der Insel. Seit Jahrzehnten kennen es die Usedomer und ihre Gäste nicht anders. Regelmäßig stauen sich die Autos. Ampeln, Bahnschranken und geöffnete Brücken bremsen den Verkehr aus. Die Verkehrsinfrastruktur auf Usedom stößt offenbar an ihre Grenzen. Politiker und die Tourismusbranche warnen seit Jahren vor einem Verkehrskollaps. In den vergangenen Jahrzehnten haben Touristiker, Kommunalpolitiker und Vertreter der regionalen Wirtschaft immer wieder Konzepte vorgelegt, wie sich die Verkehrsströme auf der Insel besser steuern und entzerren ließen. Verkehrsexperten suchten nach innovativen Verkehrslösungen für Usedom, lieferten Gutachten ab. Abgesehen von Straßensanierungen und zwei Kreisverkehren seien nur die wenigsten Vorschläge umgesetzt worden, heißt es auf der Insel. Ein Konzept, das die Insel in ihrer Gesamtheit mit Schiene, Straße, Radwegen sowie Bussen und Bahnen betrachtet, gibt es nicht. Das integrative Verkehrskonzept Usedom-Wollin, das vor 20 Jahren vorgestellt wurde, dürfte inzwischen mit der Freigabe des Tunnels unter der Swine überholt sein. Nachdem vor rund 10 Jahren klar war, dass Polen einen Tunnel zwischen Wollin und Usedom bauen wird, hat das Landesverkehrsministerium ein Gutachten zu den Auswirkungen des Tunnels auf den deutschen Teil der Insel Usedom beauftragt. 2017 wurde es vorgestellt. Darin sind die Verkehrsplaner davon ausgegangen, dass bis 2030 der Autoverkehr auf Usedom um 13% zunehmen wird, auch ohne Swinetunnel. Seit knapp 3 Jahren ist die Querung in Betrieb. Auf den Verkehr der Bundesstraße 111 wirkt sich diese kaum aus, allerdings auf den der B110. Auf NDR-Anfrage antwortet das Verkehrsministerium, der Verkehr auf der B110, das ist die südliche Inselzufahrt, ist um ca. 20% gestiegen. Der Zuwachs betrifft nahezu ausschließlich den Pkw-Verkehr. Das Gutachten von 2017 beinhaltet mehrere Vorschläge, um die perspektivische Leistungsfähigkeit des Netzes, das steht in Anführungsstrichen, zu gewährleisten. Das heißt, dem Land ist klar, dass die Zufahrt zum südlichen Teil der Insel besser werden muss. Demnach sollen die Bundesstraßen 110 zwischen der Autobahn 20 und Anklam sowie die 199 zwischen der A20 und Görke, das ist bei Anklam, ausgebaut werden. Für den Ausbau der B110 inklusive des Knotens Görke wird aktuell die Variantenuntersuchung bearbeitet und für den Ausbau der B199 wurde eine verkehrstechnische Untersuchung erstellt. Die Grundlage für die Abstimmung mit dem Bundesverkehrsministerium zur Querschnittwahl sein wird, teilt das Ministerium mit. Hast du das alles verstanden, Dieter? Also ich bin da ein bisschen Okay, zudem ist bei Mellenthin ein Kreisverkehr geplant. Dieses Projekt ist derzeit in der Entwurfsplanung. Für die Ortsumgehung Zirchow läuft dagegen noch immer die Variantenuntersuchung, heißt es aus Schwerin. Oh je. Wann diese Projekte umgesetzt werden können, steht in den Sternen. Neben weiteren Planungen muss dafür auch noch Baurecht geschaffen werden. Ein Prozess, der viele Jahre dauern wird. Oh du meine Güte.
0: Na dann viel Spaß.
1: Ganz schön kompliziert.

0: Der traf die Deutsche mit seinem großen Hit der 60er Jahre, Marmorstein und Eisenbricht. Mhm. Gut, nicht?
1: Ja, ist ein tolles Lied. Mhm.

0: Und das war ein Lied von der Gabi Baginski. Mit 14 kann es auch so schön wie mit 20 sein.
1: Und was ist dann, wenn man ein bisschen älter ist, ist doch auch
0: noch schön. Naja, mit 80 kann es genauso schön sein wie mit 40.
1: Das denke ich doch auch, ne? Ich bin zwar noch nicht ganz so weit, aber weit weg von der 80 bin ich auch nicht mehr.
0: Okay, also Veranstaltungskalender. Ich beginne mit dem Deutschen Verein 41 Airport Road in Brooklyn Park. Am kommenden Sonntag, den 9. Mai, ist dort ein Maifest-Oktoberfest. Und am Sonntag, den 31. Mai, ist die Halbjahresversammlung. Aber für den 9. Mai sollten Sie bitte bei Trybooking buchen, damit Sie überhaupt in den Verein rein dürfen.
1: Ja, und das Ganze fängt um 14 Uhr an und geht durch bis abends spät. 10 Uhr, glaube ich, ist es. Also ja. Spät, jawohl.
0: Am Sonntag, den 17. Mai, ist die Jahreshauptversammlung im Verein der Donauschwaben. Es beginnt um 14 Uhr. Vor der Versammlung gibt es ein freies Mittagessen für die Mitglieder. Aber Sie müssen Theresa Marshall vorher anrufen, denn man muss eine Wurst dann mehr kaufen. So sieht's wohl aus. Also die Telefonnummer ist 0419 807 197. Oder Sie können auch die Renate Kraus anrufen. Die Telefonnummer ist 0403 767 148. Und unsere Freunde in Tananda, die Barossa German Language Association, bitte nicht vergessen, immer am letzten Montag im Monat ist dort ein Kaffee- und Kuchen-Nachmittag. Es beginnt um 13 Uhr und geht durch bis 15 Uhr. Und all dieses ist im Long Mile Center, 5 bis 7 Maria Street in Tananda. So, das war's schon vom Veranstaltungskalender. Jetzt gleich die vollständigen Bundesliga-Fußballergebnisse. Ja, es war die 32. Spielrunde. Hier sind die vollständigen Ergebnisse. Hoffenheim gegen Stuttgart 3:3. Werder Bremen gegen Augsburg 1:3. Bayern München gegen Heidenheim 3:3. Union Berlin gegen den 1. FC Köln 2:2. Eintracht Frankfurt gegen den Hamburger SV 1:2. Bayer Leverkusen gegen Leipzig 4:1. St. Pauli gegen Mainz 05 1:2. Die Spiele von gestern. Borussia Mönchengladbach gegen Borussia Dortmund. Überraschenderweise 1:0 für Mönchengladbach. Und Freiburg gegen Wolfsburg. Die spielten ein 1:1 Unentschieden. An erster Stelle und deutscher Meister schon seit ein paar Wochen ist Bayern München mit 83 Punkten, gefolgt von Borussia Dortmund mit 67. Dritter ist Leipzig mit 62, vierter Leverkusen mit 58, Stuttgart hat auch 58 und sechster ist Hoffenheim auch mit 58 Punkten. Am Ende der Tabelle, und jetzt wird es brenzlig, 16. ist jetzt Wolfsburg mit 26 Punkten, 17. St. Pauli auch mit 26 Punkten und Heidenheim, naja, 23 Punkte. Und da ist wohl wenig Hoffnung, denn es sind nur noch 2 Spiele, und dann ist die Saison beendet.
1: Ja, nur noch 2 Runden und dann ist es. Ja, also der St. Pauli muss sich sicherlich anstrengen, wenn sie in der ersten Bundesliga bleiben wollen.
0: Ja.
1: Kommen wir aber zur zweiten Bundesliga und natürlich war es auch hier der 32. Spieltag. Es spielten Arminia Bielefeld gegen VfL Bochum unentschieden 1:1. Dynamo Dresden gewann gegen Kaiserslautern mit 1:0. Und Holstein Kiel besiegte Eintracht Braunschweig mit 2:0. Schalke 04 und Fortuna Düsseldorf trennten sich 1:0. Und hier Elversberg gegen Paderborn. 5:1 ging dieses Spiel aus. Spielvereinigung Greuther Fürth und Nürnberg unentschieden 1:1. Magdeburg und der Hertha BSC 1:0. Der Karlsruher SC gegen Darmstadt 98 2:1 und ein Unentschieden zwischen Hannover 96 und Preußen Münster 3:3. Nun, Schalke 04 führt die Tabelle an mit 67 Punkten. Zweiter ist Elversberg, 59 Punkte. Dritter Hannover 96, 58 Punkte. Punktgleich mit Nummer 4, das ist Paderborn, 58 Punkte. Nummer 5 ist Darmstadt, 98, 51 Punkte. Und an sechster Stelle Hertha BSC mit 48 Punkten. Unten an der Tabelle 16. Fortuna Düsseldorf mit 34 Punkten. Greuther Fürth ist am 17. Platz mit 34 Punkten. Und Preußen Münster ist das Schlusslicht, 18. Stelle mit 29 Punkten. So,
0: und was wir vielleicht bekannt geben sollten aus der ersten Bundesliga, unser HSV ist gerettet. Und ist, das kannst du an mir sehen.
1: Ja, du siehst richtig schick aus heute. So alles HSV und so weiter, das hast du wohl mit Absicht so gemacht. Und ja, der HSV ist im Mittelfeld und Gott sei Dank, er bleibt also in der ersten Bundesliga. Er muss jetzt nur irgendwann mal so gut werden wie Bayern München und dann mal wieder deutscher Meister werden.
0: Das wäre schön, weil 1983 ist der HSV deutscher Meister.
1: Das ist lang.
0: Lange her, nicht? Lange, würde ich mal sagen.
1: Ja. Und es wird so langweilig mit Bayern München. Es ist ja nicht, dass ich denen das nicht gönne, aber die können doch andere auch mal ranlassen, mal ganz ehrlich. Nicht?
0: Tja.
1: Ist halt so, die haben halt die teuren und guten Spieler.
0: So sieht's aus.

0: Und das war ein Lied vom Gert Jörling. Und der Gert Jörling hat das Lied gesungen. Wo ist es denn?
1: Auf alle Fälle auf deinem USB-Stick, da ist es drauf.
0: Ja, naja. Ah, hier ist es. Du hast mich einfach so verführt.
1: Ja,
0: Na, den Titel hätte ich doch kennen sollen, oder?
1: Ja.
0: Ja, machen wir weiter Musik. Und dann haben wir noch so ein, zwei kleine Stories. Und dann ist auch schon Schluss.
1: Dann ist auch schon Feierabend, so ist es.

0: Kein Traum kann schöner sein. Das war Geraldine Olivier. Hier ist ein Bericht aus Niedersachsen. Die Kutterflotte der an der Nordseeküste soll mit einem Abwrackprogramm an die schrumpfenden Fanggebiete angepasst werden. 30% der Kutter sollen verschwinden. Das Interesse ist enorm. Viele Küstenfischer an der Nordsee wollen ohnehin ihre Kutter aufgeben. Entsprechend groß ist die Nachfrage nach dem von der Bundesregierung aufgelegten Abwrackprogramm. Insgesamt stehen dafür 20 Millionen Euro bereit. Bis Ende März sind 48 Anträge eingegangen, wie die zuständige Bundesanstalt für Landwirtschaft und Ernährung in Bonn mitteilte. Die Nachfrage übersteige damit die im ersten Förderabschnitt zur Verfügung stehenden Mittel. Es könnte deshalb auch nicht alle Anträge in der ersten Förderungsrunde berücksichtigt werden, selbst wenn sie die Anforderungen erfüllen sollten. In der ersten Förderrunde sollen nach Angaben der Behörden voraussichtlich 7 bis 8 Krabbenkutter jeweils in Niedersachsen und Schleswig-Holstein in den Abwrackprogramm berücksichtigt und stillgelegt werden können. Die Höhe der Fördersumme sei von Kutter zu Kutter verschieden und bemesse sich unter anderem an der Größe und dem Alter des Bootes. In dem Abwrackprogramm sind 3 Förderrunden vorgesehen. Die erste Runde mit Abwrackhilfe von 12 Millionen Euro ist nun beschlossen. Nachdem die Anträge geprüft und bewilligt sind, sollen die Kutter abgewrackt werden. Die Bundesanstalt rechnet damit, dass in diesem Jahr passiert. Schon bald könne also weniger Kutter in den Küstenorten von Niedersachsen und Schleswig-Holstein zu sehen sein. Ich hatte schon mal davon berichtet, dass man davon gesprochen hat, diese Kutter abzuwracken, weil einfach zu wenig Krabben gefangen werden und viele haben also kein Geschäft mehr.
1: Nee.
0: Und deswegen hat die Bundesregierung die 20 Millionen Euro bereitgestellt, damit einige Kutter verschwinden und dass vielleicht die Überlebenden dann noch ein gutes Geschäft machen können.
1: Denn ja, ich meine, man sagt ja auch immer, es wird alles weniger an Fischen, an Krabben und was weiß ich. Also das muss sich vielleicht alles ein bisschen erholen. Und wenn weniger
0: alles schon ausgebeutet von den vielen, vielen Menschen auf dieser Erde.

0: Und das war der Gigi Anderson mit dem Lied Ich bin verliebt in dich. Und nach dem nächsten Lied, Sigi, müssen wir dann auch schon Tschüss sagen. Die Sendezeit ist dann vorbei.
1: Und das machen wir dann auch.

0: Hallo Pia, tanz mit mir. Das war ein Lied von den Flippers.
1: Ja, und wir müssen jetzt Tschüss sagen, nicht wahr?
0: Wir müssen wirklich Tschüss sagen. Ja, das nächste Programm kommt so langsam.
1: Ja, das sind die Ukrainer. Mhm. Also morgen ist Monika dran mit ihrem Heute-Journal. Und am Donnerstag Sabine mit ihrem Schlagerkarussell. Und Dieter ist am Sonntag in der Mikrofon, nicht wahr?
0: Ja, ich werde allen Müttern Hallo sagen am kommenden Sonntagmorgen.
1: Das ist doch so schön. Ich habe noch vergessen, dass Sabines Programm von 15 bis 16 Uhr ist. Mhm. Und die Monika von 16 bis 17 Uhr morgen. So. Und damit sage ich dann Tschüss.
0: Ja, Ihnen allen noch einen angenehmen Montagabend. Bis nächsten Sonntag dann. Tschüss.
1: Tschüss.